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1: Gibt es einen Vater, der seinem Kind eine Schlange hinhält, wenn es um einen Fisch bittet? Oder wenn es um ein Ei bittet, reicht er ihm dann einen Skorpion? Natürlich nicht. Wenn aber selbst ihr sündigen Menschen wisst, wie ihr euren Kindern Gutes tun könnt, wie viel eher wird euer Vater im Himmel denen, die ihn bitten, den Heiligen Geist schenken?
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1: Letztens habe ich neue Brillengläser mit anderen Dioptrien bekommen. Was ein Drama. Erst falsch rum eingebaut, dann mit den falschen Werten, noch zweimal nachgemessen. Naja, mittlerweile geht's. Man könnte meinen, Jesus wäre ein pannengeplagter Optiker, wenn man im Markus-Evangelium davon liest, dass ein Blinder zu ihm kommt und um Heilung bittet. Dann klappt das zuerst nicht so richtig, der Mann sieht zwar was, aber er kann nicht sagen, ob Menschen oder Bäume. Jesus justiert nach. Ich lese, Jesus ließ nicht locker und legte nochmal seine Hände auf seine Augen. Und danach konnte er alles genau erkennen und war komplett geheilt. Jesus lehrt hier was fürs Leben. Manchmal dauert Heilung ein bisschen länger. Was lange im Argen lag, heilt man nicht eben schnell. Vielleicht ist das auch gar nicht mal so gesund. Aber Jesus lässt nicht locker zu helfen. Verlasst euch drauf, auch wenn ihr gerade denkt, dass ihr nie mehr da rauskommt, wo ihr gerade seid.
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1: Vater, Herr des Himmels und der Erde, ich danke dir, dass du die Wahrheit vor denen verbirgst, die sich selbst für so klug und weise halten. Ich danke dir, dass du sie stattdessen denen enthüllst, die ein kindliches Gemüt haben. Ja, Vater, so wolltest du es.
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2: Ich bin Sebastian Schade und das wird der Tag. Im Norden steht der Tag heute ganz im Zeichen eines kulinarischen Klassikers. In Schleswig-Holstein wird der Weltfischbrötchentag gefeiert. Entlang der Ostseeküste und in der holsteinischen Schweiz gibt es rund um den beliebten Snack zahlreiche Aktionen, Führungen und Mitmachangebote. Das längste Fischbrötchen kommt allerdings aus Mecklenburg-Vorpommern. Es war 42,37 Meter lang und ist im Ostseestadion in Rostock entstanden. Das Catering-Team des Fußball-Drittligisten Hansa Rostock hatte damit den vorherigen Weltrekord deutlich übertroffen. Heute vor 130 Jahren ist die erste elektrische U-Bahn in Betrieb gegangen. In Budapest wurde 1896 eine unterirdische Bahn eröffnet. Maßgeblich mitentwickelt wurde sie von Werner von Siemens. Sie sollte Verkehrsprobleme lösen, ohne das Stadtbild zu verändern. London hatte bereits früher eine U-Bahn, allerdings betrieben durch Dampfloks. In Budapest setzte man erstmals auf elektrische Technik. Sportlich wird es heute beim 32. Spieltag der ersten Fußball-Bundesliga. Am Nachmittag trifft Eintracht Frankfurt auf den Hamburger SV, Bayern München auf

0: 1. FC Heidenheim, Werder Bremen auf FC Augsburg, die TSG Hoffenheim auf VfB Stuttgart und Union Berlin auf den 1. FC Köln. Am Abend steigt das Topspiel zwischen Bayer Leverkusen und RB Leipzig. Im Kampf um die Champions League-Plätze steht besonders Leverkusen unter Druck. Der Verein hofft mit einem Sieg näher in der Tabelle an Platz 4 zu rücken.
1: Die Nachrichten wurden bereitgestellt von Radio Aktuell. 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
2: Die aktuellen Temperaturen: Köln, Bonn 15, in Hamburg 13, ebenso in Bremen, in Berlin 14, in Dresden 13, in Frankfurt am Main 13, Stuttgart 12, München 10, Erfurt 13 und Münster 14 Grad. Heute im Westen und Nordwesten zunehmend bewölkt, sonst verbreitet freundlich und trocken. Später im Westen und Nordwesten Schauer und einzelne Gewitter, Höchstwerte zwischen 25 und 29 Grad. Im äußersten Nordwesten und an den Küsten deutlich kühler. Die Aussichten: morgen wechselnd bewölkt, im Osten und Südosten länger sonnig, im Westen und Nordwesten sowie im Mittelgebirgsraum und teilweise auch im Norden Schauer. Die Höchstwerte liegen zwischen 19 und 26 Grad im Westen und bis zu 30 Grad im Osten.

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1: Ich bin Felix Becker. Die USA wollen mehrere tausend Soldaten aus Deutschland abziehen. Nach Angaben des Pentagons sollen in den kommenden Monaten rund 5000 Soldaten verlegt werden.
2: Präsident Trump hatte einen solchen Schritt zuvor bereits angedeutet. Hintergrund sind Spannungen mit Deutschland im Umgang mit dem Iran-Konflikt. Derzeit sind mehr als 36.000 US-Soldaten in Deutschland stationiert. Der Abzug könnte Auswirkungen auf die militärische Zusammenarbeit innerhalb der NATO haben. Ulrike Klein, Redaktion.
1: Die EU droht den USA mit Gegenmaßnahmen im Streit um neue Autozölle. Eine Sprecherin betonte, man halte an einer verlässlichen transatlantischen Partnerschaft fest, werde aber reagieren, wenn Absprachen verletzt werden. Präsident Trump will die Zölle auf Autoimporte auf 25% erhöhen. Er wirft der EU vor, sich nicht an das Handelsabkommen zu halten. Die EU will in diesem Fall alle Optionen prüfen, um ihre wirtschaftlichen Interessen zu schützen. Zum Tag der Arbeit hat Jasmin Fahimi vor Rentenkürzungen gewarnt. Die Chefin des Deutschen Gewerkschaftsbundes sagte in Nürnberg, das könne einen großen gesellschaftlichen Konflikt auslösen. Allein dort kamen rund 6.000 Menschen zusammen. Bundesweit beteiligten sich über 360.000 an den Kundgebungen. Die IG Metall warf Arbeitgebern vor, mit Debatten über angeblich faule Beschäftigte von eigenen Problemen abzulenken. Trotz Waffenruhe zwischen Israel und

0: Hisbollah gehen die Angriffe weiter. Nach Angaben des libanesischen Gesundheitsministeriums sind im Südlibanon 12 Menschen bei israelischen Angriffen ums Leben gekommen, 25 weitere wurden verletzt. Das israelische Militär äußerte sich dazu zunächst nicht. Es teilte nur mit, mehrere Drohnen und eine Rakete abgefangen zu haben. Die Lage in der Region bleibt damit weiter angespannt. Der 1. Mai ist in Berlin nach Polizeiangaben friedlich verlaufen. Bei der großen Demo von Linken und Linksextremen wurden nur 3 Festnahmen wegen Störungen verzeichnet. Etwa 10.000 Demonstranten zogen durch Kreuzberg und Neukölln. Vereinzelt kam es zu Rangeleien. In früheren Jahren hat es am 1. Mai in Berlin oft schwere Randale gegeben. Zuletzt war es dann aber friedlicher geworden. Auch für Hamburg zogen die Beamten eine insgesamt positive Bilanz der Veranstaltungen zum 1. Mai.
1: Die Nachrichten wurden bereitgestellt von Radio Aktuell. 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
0: Die aktuellen Temperaturen: Köln-Bonn 15, in Hamburg 13, ebenso in Bremen, in Berlin 14, in Dresden 13, in Frankfurt am Main 13, Stuttgart 12, München 10, Erfurt 13 und Münster 14 Grad. Heute im Westen und Nordwesten zunehmend bewölkt, sonst verbreitet freundlich und trocken. Später im Westen und Nordwesten Schauer und einzelne Gewitter, Höchstwerte zwischen 25 und 29 Grad. Im äußersten Nordwesten und an den Küsten deutlich kühler. Die Aussichten: morgen wechselnd bewölkt, im Osten und Südosten länger sonnig, im Westen und Nordwesten sowie im Mittelgebirgsraum und teilweise auch im Norden Schauer. Die Höchstwerte liegen zwischen 19 und 26 Grad im Westen und bis zu 30 Grad im Osten.
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1: Ich bin Felix Becker. Die USA wollen mehrere tausend Soldaten aus Deutschland abziehen. Nach Angaben des Pentagons sollen in den kommenden Monaten rund 5000 Soldaten verlegt werden.
2: Präsident Trump hatte einen solchen Schritt zuvor bereits angedeutet. Hintergrund sind Spannungen mit Deutschland im Umgang mit dem Iran-Konflikt. Derzeit sind mehr als 36.000 US-Soldaten in Deutschland stationiert. Der Abzug könnte Auswirkungen auf die militärische Zusammenarbeit innerhalb der NATO haben. Ulrike Klein, Redaktion.
1: Die EU droht den USA mit Gegenmaßnahmen im Streit um neue Autozölle. Eine Sprecherin betonte, man halte an einer verlässlichen transatlantischen Partnerschaft fest, werde aber reagieren, wenn Absprachen verletzt werden. Präsident Trump will die Zölle auf Autoimporte auf 25% erhöhen. Er wirft der EU vor, sich nicht an das Handelsabkommen zu halten. Die EU will in diesem Fall

0: alle Optionen prüfen, um ihre wirtschaftlichen Interessen zu schützen. Zum Tag der Arbeit hat Jasmin Fahimi vor Rentenkürzungen gewarnt. Die Chefin des Deutschen Gewerkschaftsbundes sagte in Nürnberg, das könne einen großen gesellschaftlichen Konflikt auslösen. Allein dort kamen rund 6.000 Menschen zusammen. Bundesweit beteiligten sich über 360.000 an den Kundgebungen. Die IG Metall warf Arbeitgebern vor, mit Debatten über angeblich faule Beschäftigte von eigenen Problemen abzulenken. Trotz Waffenruhe zwischen Israel und der Hisbollah gehen die Angriffe weiter. Nach Angaben des libanesischen Gesundheitsministeriums sind im Südlibanon 12 Menschen bei israelischen Angriffen ums Leben gekommen, 25 weitere wurden verletzt. Das israelische Militär äußerte sich dazu zunächst nicht. Es teilte nur mit, mehrere Drohnen und eine Rakete abgefangen zu haben. Die Lage in der Region bleibt damit weiter angespannt. Der 1. Mai ist in Berlin nach Polizeiangaben friedlich verlaufen. Bei der großen Demo von Linken und Linksextremen wurden nur 3 Festnahmen wegen Störungen verzeichnet. Etwa 10.000 Demonstranten zogen durch Kreuzberg und Neukölln. Vereinzelt kam es zu Rangeleien. In früheren Jahren hat es am 1. Mai in Berlin oft schwere Randale gegeben. Zuletzt war es dann aber friedlicher geworden. Auch für Hamburg zogen die Beamten eine insgesamt positive Bilanz der Veranstaltungen zum 1. Mai.
1: Die Nachrichten wurden bereitgestellt von Radio Aktuell. 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
0: Die aktuellen Temperaturen: Köln-Bonn 15, in Hamburg 13, ebenso in Bremen, in Berlin 14, in Dresden 13, in Frankfurt am Main 13, Stuttgart 12, München 10, Erfurt 13 und Münster 14 Grad. Heute im Westen und Nordwesten zunehmend bewölkt, sonst verbreitet freundlich und trocken. Später im Westen und Nordwesten Schauer und einzelne Gewitter, Höchstwerte zwischen 25 und 29 Grad. Im äußersten Nordwesten und an den Küsten deutlich kühler. Die Aussichten: morgen wechselnd bewölkt, im Osten und Südosten länger sonnig, im Westen und Nordwesten sowie im Mittelgebirgsraum und teilweise auch im Norden Schauer. Die Höchstwerte liegen zwischen 19 und 26 Grad im Westen und bis zu 30 Grad im Osten.
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1: Ich bin Felix Becker. Die USA wollen mehrere tausend Soldaten aus Deutschland abziehen. Nach Angaben des Pentagons sollen in den kommenden Monaten rund 5000 Soldaten verlegt werden.
2: Präsident Trump hatte einen solchen Schritt zuvor bereits angedeutet. Hintergrund sind Spannungen mit Deutschland im Umgang mit dem Iran-Konflikt. Derzeit sind mehr als 36.000 US-Soldaten in Deutschland stationiert. Der Abzug könnte Auswirkungen auf die militärische Zusammenarbeit innerhalb der NATO haben. Ulrike Klein, Redaktion.
1: Die EU droht den USA mit Gegenmaßnahmen im Streit um neue Autozölle. Eine Sprecherin betonte, man halte an einer verlässlichen transatlantischen Partnerschaft fest, werde aber reagieren, wenn Absprachen verletzt werden. Präsident Trump will die Zölle auf Autoimporte auf 25% erhöhen. Er wirft der EU vor, sich nicht an das Handelsabkommen zu halten. Die EU will in diesem Fall alle Optionen prüfen, um ihre wirtschaftlichen Interessen zu schützen. Zum Tag der Arbeit hat Jasmin Fahimi vor Rentenkürzungen gewarnt. Die Chefin des Deutschen Gewerkschaftsbundes sagte in Nürnberg, das könne einen großen gesellschaftlichen Konflikt auslösen. Allein dort kamen rund 6.000 Menschen zusammen. Bundesweit beteiligten sich über 360.000 an den Kundgebungen. Die IG Metall warf Arbeitgebern vor, mit Debatten über angeblich

0: andere Beschäftigte von eigenen Problemen abzulenken. Trotz Waffenruhe zwischen Israel und der Hisbollah gehen die Angriffe weiter. Nach Angaben des libanesischen Gesundheitsministeriums sind im Südlibanon 12 Menschen bei israelischen Angriffen ums Leben gekommen, 25 weitere wurden verletzt. Das israelische Militär äußerte sich dazu zunächst nicht. Es teilte nur mit, mehrere Drohnen und eine Rakete abgefangen zu haben. Die Lage in der Region bleibt damit weiter angespannt. Der 1. Mai ist in Berlin nach Polizeiangaben friedlich verlaufen. Bei der großen Demo von Linken und Linksextremen wurden nur 3 Festnahmen wegen Störungen verzeichnet. Etwa 10.000 Demonstranten zogen durch Kreuzberg und Neukölln. Vereinzelt kam es zu Rangeleien. In früheren Jahren hat es am 1. Mai in Berlin oft schwere Randale gegeben. Zuletzt war es dann aber friedlicher geworden. Auch für Hamburg zogen die Beamten eine insgesamt positive Bilanz der Veranstaltungen zum 1. Mai.
1: Die Nachrichten wurden bereitgestellt von Radio Aktuell. 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
0: Die aktuellen Temperaturen: Köln-Bonn 15, in Hamburg 13, ebenso in Bremen, in Berlin 14, in Dresden 13, in Frankfurt am Main 13, Stuttgart 12, München 10, Erfurt 13 und Münster 14 Grad. Heute im Westen und Nordwesten zunehmend bewölkt, sonst verbreitet freundlich und trocken. Später im Westen und Nordwesten Schauer und einzelne Gewitter, Höchstwerte zwischen 25 und 29 Grad. Im äußersten Nordwesten und an den Küsten deutlich kühler. Die Aussichten: morgen wechselnd bewölkt, im Osten und Südosten länger sonnig, im Westen und Nordwesten sowie im Mittelgebirgsraum und teilweise auch im Norden Schauer. Die Höchstwerte liegen zwischen 19 und 26 Grad im Westen und bis zu 30 Grad im Osten.
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1: Letztens habe ich neue Brillengläser mit anderen Dioptrien bekommen. Was ein Drama. Erst falsch rum eingebaut, dann mit den falschen Werten, noch zweimal nachgemessen. Naja, mittlerweile geht's. Man könnte meinen, Jesus wäre ein pannengeplagter Optiker, wenn man im Markus-Evangelium davon liest, dass ein Blinder zu ihm kommt und um Heilung bittet. Dann klappt das zuerst nicht so richtig, der Mann sieht zwar was, aber er kann nicht sagen, ob Menschen oder Bäume. Jesus justiert nach. Ich lese, Jesus ließ nicht locker und legte nochmal seine Hände auf seine Augen. Und danach konnte er alles genau erkennen und war komplett geheilt. Jesus lehrt hier was fürs Leben. Manchmal dauert Heilung ein bisschen länger. Was lange im Argen lag, heilt man nicht eben schnell. Vielleicht ist das auch gar nicht mal so gesund. Aber Jesus lässt nicht locker zu helfen. Verlasst euch drauf, auch wenn ihr gerade denkt, dass ihr nie mehr da rauskommt, wo ihr gerade seid.
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1: Ich bin Felix Becker. Die USA wollen rund 5000 Soldaten aus Deutschland abziehen. Der Abzug soll schrittweise innerhalb eines Jahres erfolgen.
2: Hintergrund ist eine Überprüfung der amerikanischen Truppen in Europa. Wichtige Standorte wie die Airbase Ramstein bleiben aber bestehen. Deutschland bleibt damit der wichtigste Militärstützpunkt der Vereinigten Staaten in Europa. Der Schritt kommt auch vor dem Hintergrund politischer Spannungen zwischen Washington und Berlin, unter anderem wegen des Umgangs mit dem Iran-Konflikt. Timo Wiesner, Redaktion.
1: Wirtschaftsforscher warnen vor spürbaren Folgen durch höhere US-Zölle auf Autos. Sollten die Abgaben wie angekündigt auf 25% steigen, drohen laut Kieler Institut für Weltwirtschaft Produktionsverluste von bis zu 30 Milliarden Euro.
3: Besonders Deutschland könnte das hart treffen, weil die Wirtschaft ohnehin schwächelt. Auch die Autoindustrie sieht große Risiken und fordert schnelle Verhandlungen mit den Vereinigten Staaten. Präsident Trump will die Zölle erhöhen, weil er der EU Vertragsverstöße vorwirft. Experten raten der EU aber, zunächst ruhig zu bleiben. Ulrike Klein, Redaktion.
1: Bundesfinanzminister Klingbeil will die Einkommenssteuer schnell reformieren. Der SPD-Politiker kündigte an, in den nächsten Wochen ein Konzept vorzulegen. Ziel ist vor allem, kleine und mittlere Einkommen spürbar zu entlasten. Zur Finanzierung sollen auch Spitzenverdiener stärker beitragen. Unterstützung kommt aus dem Kanzleramt. Auch dort heißt es, viele Steuerzahler müssten entlastet werden. Zugleich wird betont, dass die Reform keine reine Umverteilung sein soll. Viele Menschen in Deutschland sehen das gesellschaftliche Miteinander kritisch. In einer aktuellen Umfrage sagen 2 von 3 Befragten, der Zusammenhalt im Land ist schlecht. Besonders im öffentlichen Raum und in sozialen Netzwerken wird der Umgangston als problematisch empfunden. Gleichzeitig

0: Tatsächlich engagieren sich viele selbst. Mehr als die Hälfte hilft im Alltag, etwa in der Nachbarschaft oder im Ehrenamt. Der Transport des gestrandeten Buckelwals geht weiter voran. Der Schiffskonvoi ist in der Nacht weiter Richtung Norden gefahren und befindet sich inzwischen weit nördlich von Dänemark in der Nordsee. Der Wal ist weiterhin in einem Lastkahn, der von einem Schlepper gezogen wird. Wann das Tier freigelassen wird, ist noch unklar.
1: Die Nachrichten wurden bereitgestellt von Radio Aktuell. 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
0: Die aktuellen Temperaturen: Köln-Bonn 15, in Hamburg 13, ebenso in Bremen, in Berlin 14, in Dresden 13, in Frankfurt am Main 13, Stuttgart 12, München 10, Erfurt 13 und Münster 14 Grad. Heute im Westen und Nordwesten zunehmend bewölkt, sonst verbreitet freundlich und trocken. Später im Westen und Nordwesten Schauer und einzelne Gewitter, Höchstwerte zwischen 25 und 29 Grad. Im äußersten Nordwesten und an den Küsten deutlich kühler. Die Aussichten: morgen wechselnd bewölkt, im Osten und Südosten länger sonnig, im Westen und Nordwesten sowie im Mittelgebirgsraum und teilweise auch im Norden Schauer. Die Höchstwerte liegen zwischen 19 und 26 Grad im Westen und bis zu 30 Grad im Osten.
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3: Jo, servus, grüezi und hallo. Oder sollte ich lieber sagen, ei gude aus dem mittelhessischen Wetzlar. Wenn ihr allerdings aus dem Norden zuhört, dann wäre es jetzt vielleicht ein fröhliches Moin. Ich freue mich, dass ihr dabei seid bei ERF Yes und der Top 30 Show, euren liebsten Songs der vergangenen Woche. Es ist mir eine Ehre, mit euch reinzulauschen. Ich hoffe, ihr hattet gestern einen entspannten 1. Mai, musstet nicht irgendwie arbeiten und konntet das Leben in der Sonne genießen. Gleiches gilt natürlich auch für den heutigen Tag. Ich glaube, deutschlandweit reden wir von Spitzentemperaturen für dieses Jahr. Also in Wetzlar bis zu 25 Grad, die drin sind. Es wird heiß heute, aber auch musikalisch. Und auch in Zukunft kann ich an dieser Stelle erwähnen, denn For King and Country liefern hier den richtig heißen Track mit World on Fire und den könnt ihr sogar bald live erleben. Wir holen das Geschwisterduo For King and Country nämlich für euch nach Deutschland. Könnt ihr während des nächsten Songs schon mal abchecken, ob sich das lohnt und dann alle Infos dazu mal nachlesen auf erfyes.de/events. Und jetzt genug geredet, jetzt gibt's Musik auf die Ohren. Hier sind sie, For King and Country. Zusammen mit Taylor Hill singen sie World on Fire. Platz 30 in den Hörercharts.

Platz 27 in der Top 30 Show.

Rachel Nemiroff, With Me auf Platz 27 in den ERF Yes Hörercharts. Julian Schnaubelt für euch am Mikrofon. Und wer hin und wieder mal ERF Yes hört, der dürfte wissen, dass ich einen kleinen Sohn habe. 8 Jahre ist er jung und es graut mir schon heute davor, wenn der irgendwann mal sagt, so Papa, mir reicht's, ich ziehe jetzt aus, ich gehe studieren oder ins Ausland oder was weiß ich was. Ich glaube, das ist für Eltern so eine ganz schwierige Situation, wo das Herz irgendwie so ein bisschen zwischen Angst, aber auch Stolz auf der anderen Seite hängen bleibt. Und der nächste Song auf der Playlist, der greift genau dieses Gefühl auf. Miles Smith und Niall Horan singen Drive Safe. Ist so ein bisschen wie ein Liebesbrief für die Straße des Lebens, der da sagt, hey, nicht festhalten, man muss irgendwann loslassen, aber man kann einfach sagen, pass auf dich auf, denn ich möchte, dass du sicher an deinem Lebensziel ankommst. Das Ganze jetzt einmal musikalisch und auf Englisch. Euer Platz 26 in den Hörercharts bei ERF Yes. Miles Smith und Niall Horan mit Drive Safe.

0: Unspoken auf Platz 23 in den ERF Yes Hörercharts und ihrem Hit Walk With Me. Und an der Stelle machen wir eine klitzekleine Pause für
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0: Ist jetzt künstliche Intelligenz, die bei der Hautkrebsfrüherkennung helfen kann. Stellt euch Folgendes vor, ihr sitzt beim Hautarzt, der schaut auf einen Leberfleck, schießt ein Foto davon und tippt dann kurz in einem System rum. Eine KI analysiert das Bild und dann sagt sie nicht nur sowas wie verdächtig, sondern sie sagt auch warum. Genau das haben Forschende am Deutschen Krebsforschungszentrum entwickelt, eine sogenannte erklärbare KI. Die zeigt Hautärzten nicht nur ein Ergebnis, sondern erklärt ihre Entscheidung anhand konkreter Merkmale. So wie ein erfahrener Kollege, der sagt, na, schau mal hier, der Bereich, diese Struktur, das ist eben auffällig. Über 100 Dermatologen aus 33 Ländern haben das System getestet und das Ergebnis ist, dass die Ärzte der eigenen Diagnose dadurch deutlich mehr vertrauen und die Akzeptanz für KI in der Medizin spürbar ansteigt. Melanome sind weltweit für die meisten hautkrebsbedingten Todesfälle verantwortlich. Wenn die aber früh erkannt werden, dann sind sie auch relativ gut heilbar. Und jetzt bekommt die Früherkennung beim Hautarzt einen richtig starken Verbündeten. Und ich würde sagen, die Sache ist klar. Für mich ist das Ganze eine gute Nachricht.
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0: Schönen Samstag euch aus dem ERF Yes Studio mit euren liebsten Songs im Ohr. So läuten wir gemeinsam das Wochenende ein. Wobei das ja genau genommen gestern schon am 1. Mai eingeläutet wurde. Nicht wahr? Ich hoffe, ihr habt den Tag schön verbracht, genauso wie den heutigen. Und jetzt können wir zusammen durch den Samstag rocken, denn Katie Nicole steht an. Auf Platz 22 hat's ihr Hit geschafft. Thorns. Viel Spaß.

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Franny Cash mit Jesus All Along auf Platz 19 in den ERF Yes-Hörercharts. Manchmal, da braucht es ja so Menschen, die irgendwie ein bisschen anders sind. Ne? Vielleicht kennt ihr die auch, die mutig sind oder vielleicht unbequem. Oder so Leute, die vielleicht sogar ein bisschen verrückt sind. Aber im besten Sinne. Um genau die Leute geht's im Song Wild Ones von Amanda Jensen. Also Menschen, die nicht nur reden, sondern die wirklich was bewegen wollen. Die für ihren Glauben einstehen und sich trauen, aus der Reihe zu tanzen. Mit dem Song Wild Ones erhebt Amanda Jensen das imaginäre Glas und stößt auf genau die Leute an, also auf die Mutigen, auf die, die vorangehen und vor allen Dingen auf diejenigen, die bei alledem Jesus im Blick haben. Platz 18 in den Hörercharts, Amanda Jensen mit Wild Ones.

Hits auf der ERF Yes Playlist. Die kommen allerdings von Alice and Heidi mit ihrem Hit I Don't Know IDK auf Platz 16. Ist übrigens der Titeltrack ihres aktuellen Albums. Das haben wir euch vor knapp 2 Wochen hier genauer vorgestellt im Album der Woche. Ganz spannende Persönlichkeit. Alice and Heidi kann ich nur jedem und jeder da draußen mal ans Herz legen, sich da nochmal ein bisschen umzuhören und sich über die Dame zu informieren. Ich bin der festen Überzeugung, von der werden wir in Zukunft noch ganz viel hören, denn die ist experimentell.

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1: Ich bin Felix Becker. Die USA wollen rund 5000 Soldaten aus Deutschland abziehen. Der Abzug soll schrittweise innerhalb eines Jahres erfolgen.
2: Hintergrund ist eine Überprüfung der amerikanischen Truppen in Europa. Wichtige Standorte wie die Airbase Ramstein bleiben aber bestehen. Deutschland bleibt damit der wichtigste Militärstützpunkt der Vereinigten Staaten in Europa. Der Schritt kommt auch vor dem Hintergrund politischer Spannungen zwischen Washington und Berlin, unter anderem wegen des Umgangs mit dem Iran-Konflikt. Timo Wiesner, Redaktion.
1: Wirtschaftsforscher warnen vor spürbaren Folgen durch höhere US-Zölle auf Autos. Sollten die Abgaben wie angekündigt auf 25% steigen, drohen laut Kieler Institut für Weltwirtschaft Produktionsverluste von bis zu 30 Milliarden Euro.
3: Besonders Deutschland könnte das hart treffen, weil die Wirtschaft ohnehin schwächelt. Auch die Autoindustrie sieht große Risiken und fordert schnelle Verhandlungen mit den Vereinigten Staaten. Präsident Trump will die Zölle erhöhen, weil er der EU Vertragsverstöße vorwirft. Experten raten der EU aber, zunächst ruhig zu bleiben. Ulrike Klein, Redaktion.
1: Bundesfinanzminister Klingbeil will die Einkommenssteuer schnell reformieren. Der SPD-Politiker kündigte an, in den nächsten Wochen ein Konzept vorzulegen. Ziel ist vor allem, kleine und mittlere Einkommen spürbar zu entlasten. Zur Finanzierung sollen auch Spitzenverdiener stärker beitragen. Unterstützung kommt aus dem Kanzleramt. Auch dort heißt es, viele Steuerzahler müssten entlastet werden. Zugleich wird betont, dass die Reform keine reine Umverteilung sein soll. Viele Menschen in Deutschland sehen das gesellschaftliche Miteinander kritisch. In einer aktuellen Umfrage sagen 2 von 3 Befragten, der Zusammenhalt im Land ist schlecht. Besonders im öffentlichen Raum und in sozialen Netzwerken wird der Umgangston als problematisch empfunden. Gleichzeitig engagieren sich viele selbst. Mehr als die Hälfte hilft im Alltag, etwa in der Nachbarschaft oder im Ehrenamt. Der Transport des gestrandeten Buckelwals geht weiter voran. Der Schiffskonvoi ist in der Nacht weiter Richtung Norden gefahren und befindet sich inzwischen weit nördlich von Dänemark in der Nordsee. Der Wal ist weiterhin in einem Lastkahn, der von einem Schlepper gezogen wird. Wann das Tier freigelassen wird, ist noch unklar.
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0: wurden bereitgestellt von Radio Aktuell. 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
1: Die aktuellen Temperaturen: Köln-Bonn 23 Grad, in Hamburg 21, Bremen 22, Berlin 23, Dresden 22, in Frankfurt am Main 21, in Stuttgart 22, München 21, Erfurt 22 und auch in Münster 22 Grad. Heute im Westen und Nordwesten zunehmend bewölkt, sonst verbreitet freundlich und trocken. Später im Westen und Nordwesten Schauer und einzelne Gewitter, Höchstwerte zwischen 25 und 29 Grad. Im äußersten Nordwesten und an den Küsten deutlich kühler. Die Aussichten: morgen wechselnd bewölkt, im Osten und Südosten länger sonnig, im Westen und Nordwesten sowie im Mittelgebirgsraum und teilweise auch im Norden Schauer. Die Höchstwerte liegen zwischen 19 und 26 Grad im Westen und bis zu 30 Grad im Osten.
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3: Wunderschönen guten Tag aus dem ERF Yes Studio. Julian schnaubelt für euch am Mikrofon und die Lieblingssongs, die haben wir gemeinsam im Ohr. Platz 30 bis 16 haben wir in der vergangenen Stunde schon abgefeiert und das heißt, jetzt kommen eure Top 15 Songs in der nächsten Stunde. Ich freue mich komplett drauf, weil das ist so irgendwie immer eine Ehre. Ihr habt die ganze Woche über abgestimmt auf der Playlist erfjes.de und in der kostenlosen App, was bei euch am besten ankommt. Und ich muss gar nichts mehr rumsortieren oder aussuchen oder ähnliches. Nee, ich spiele einfach nur das, was euch am besten gefällt. Ach, und da geht mir doch richtig das Herz auf. Ich hoffe, euch ebenso heute an einem der heißesten Tage des Jahres. Kühlen wir uns ein bisschen ab mit Haley Jones und Heaven's Gotta Hold On Me. Platz 15 in den Hörercharts bei ERF Yes.

Und zum zweiten Mal dabei, Katie Nicole in den ERF4s Hörercharts, auch auf Platz 12 vertreten, da mit dem Song You Keep Me Alive. Platz 11 geht an Liana Crawford und Seth Schlüter. Und vielleicht kennt manche von euch das Gefühl, dass ihr irgendwann gesagt habt, nee, glaube ich nicht mehr dran, dass sich da was ändert. Ihr habt so ein bisschen die Hoffnung verloren vielleicht, weil sich manche Dinge wirklich nicht ändern. Liana Crawford hat das auch mal gedacht und dann hat sie diesen Moment erlebt, wo sich was verschoben hat. Ihr neuer Song zusammen mit Seth Schlüter heißt Water into Wine, nach der Geschichte benannt, wo Jesus bei einer Hochzeit Wasser zu Wein macht. Klingt vielleicht ein bisschen nach Märchen, aber manchmal passiert genau das. Aus dem, was leer wirkt, aus dem, wo man das Gefühl hat, das bleibt, was es ist, wird plötzlich etwas völlig Neues, etwas völlig anderes und etwas, das vielleicht noch viel besser ist, als wir uns das erträumen können. Vielleicht steckt in eurem Leben gerade mehr Veränderung, als ihr aktuell für möglich haltet. Der nächste Song ist eine Einladung, genau darüber mal bei einem Gebet mit Gott ins Gespräch zu kommen. Platz 11 in den Hörercharts bei ERF4s. Das sind Liana Crawford und Seth Schlüter mit Water into Wine.

0: Andrew Rip in den Hörercharts auf Platz 8 mit I'd Do It Again. Genauso wie mit den guten Nachrichten. Da können wir auch nicht die Finger von lassen. Die tun wir wieder und wieder und wieder für euch rauskramen. So auch jetzt in der Top 30 Show.
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0: Flüsse kriegen ihr altes Leben zurück. Das ist meine gute Nachricht und ich erinnere mich noch, als letztes Jahr ein ziemlich großer Bagger bei uns am Fluss zugange war, an der Dill. Und der hat da einfach, ja, ich sag mal, neue Kurven reingebaggert. Und ich habe so gedacht, was soll das denn? Macht der da jetzt hier alles kaputt oder wie? Und nee, der Bagger hat's quasi wieder ganz gemacht. Renaturierung ist das Zauberwort an der Stelle. Wie der MDR berichtet, steckt das Bundesumweltministerium jetzt fast 60 Millionen Euro in genau sowas, in die Renaturierung begradigter Flüsse. Also alte Flussarme werden da wieder aufgebaggert und Deiche entfernt, alles damit die Auen wieder befeuchteter sind. Denn das Coole an der ganzen Sache ist, feuchte Auen speichern mehr CO2. Der Fluss wird wieder er selbst und hilft dabei dem Klima. Das ist gut für Mensch und Schöpfung. Und da gewinne ich doch den Eindruck, dass der beste Weg manchmal nicht der nach vorne ist, sondern eben der zurück zum Ursprung.
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0: Und damit euch einen wunderbaren, gesegneten Samstag aus dem ERF Yes Studio. Julian Schnaubelt am Mikrofon und mittendrin in den Hörercharts 7 Songs, die wir in den nächsten 25 Minuten noch auf der Liste stehen haben. Und auf den, der jetzt kommt, freue ich mich persönlich ganz besonders, denn für mich ist es das heimliche Schätzchen, der eigentliche Geheimtipp vom aktuellen Album von Jamie McDonald. Manche Songs, die fühlen sich einfach so an, als würden sie einen hochziehen, egal wo man gerade im Leben steht. Born to Fly ist genau so einer. Der richtet sich an Menschen, die so das Gefühl haben, für mich ist es zu spät. Irgendwie wegen einem zerbrochenen Herzen. Vielleicht, weil irgendwas Doofes passiert ist. Weil sie Schuld auf sich geladen haben. Weil sie Geschichten haben, die schwer wiegen. Und Jamie McDonald gibt dem Ganzen Worte. Fast wie ein Gebet an Gott. Sie sagt, du bist nicht gemacht, um unten zu bleiben, sondern du bist geboren, um zu fliegen. Musikalisch baut sich der Song langsam auf und hebt dann regelrecht ab. Mit Orchester, mit Background-Chören, Gänsehaut-Feeling pur. Also gern mitgehen, mitsingen und spätestens nach der Bridge ruhig ein bisschen lauter drehen. Platz 7 in den Hörercharts. Jamie McDonald mit Born to Fly. 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
1: Die O'Bros auf Platz 4 in den Hörercharts. Ja, ich glaub. Und ich glaub, Ann Wilson würde weiter sagen, ich glaub, dass Jesus mich trägt. Ann Wilson, die junge Künstlerin auf unserer Playlist, die regelmäßig Country-Songs beisteuert. Sie hat eine starke Stimme und eine Geschichte, die echt unter die Haut geht. Denn der Startpunkt ihrer Karriere war die Beerdigung ihres älteren Bruders. Da hat sie das erste Mal nämlich öffentlich gesungen. Und was da gefolgt ist, ging ziemlich schnell. Plattenvertrag, Alben, große Konzerte und wie ihr euch sicher vorstellen könnt, gleichzeitig ein enormer Druck, den das Ganze aufbaut. Inmitten irgendwie von Trauer, die Erwartungen zu erfüllen und die Verantwortung zu tragen. Und da ist Ann Wilson klar geworden, dass sie diese Last unmöglich alleine tragen kann. Aus dieser Erkenntnis ist der Song, den ihr auf Platz 3 gevotet habt, entstanden, Carry Me. Ein Song für alle, die müde sind und die sich danach sehnen, dass Jesus sie genau da trägt, wo die eigene Kraft endet. Bronze für Ann Wilson und Carry Me.

Jamie McDonald. Wiederholungstäterin in den Top 30 der letzten halben Stunde. Gerade habt ihr sie gehört mit Won't Let Go. Ja, und wie sollte es anders sein? Auch eine Wiederholungstäterin steht jetzt auf Platz 1. Es ist erneut Ann Wilson. Ihr Country-Vibe holt euch also ab. Und ich will jetzt nicht weiter um den heißen Brei drumherum reden. Platz 1. Gold in dieser Woche geht an Dead in the Water. Und damit wünsche ich euch einen richtig schönen restlichen Samstag. Am Mikrofon war Julian Schnaubelt. Wir hören uns ganz bald wieder. Macht's gut.

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4: Ich bin Felix Becker. Der vor der Ostseeinsel Pöhl gestrandete Buckelwal ist wieder frei. Nach Angaben des Rettungsteams wurde das Tier in der Nordsee ausgesetzt. Der etwa 12 Meter lange Wal war wochenlang immer wieder auf Sandbänke geraten. Eine private Initiative hat ihn schließlich geborgen und per Schiff in Richtung Nordsee gebracht, trotz Kritik von Experten. Die USA wollen rund 5000 Soldaten aus Deutschland abziehen. Der Abzug soll schrittweise innerhalb eines Jahres erfolgen.
5: Hintergrund ist eine Überprüfung der amerikanischen Truppen in Europa. Wichtige Standorte wie die Airbase Ramstein bleiben aber bestehen. Deutschland bleibt damit der wichtigste Militärstützpunkt der Vereinigten Staaten in Europa. Der Schritt kommt auch vor dem Hintergrund politischer Spannungen zwischen Washington und Berlin, unter anderem wegen des Umgangs mit dem Iran-Konflikt. Timo Wiesner, Redaktion.
4: Wirtschaftsforscher warnen vor spürbaren Folgen durch höhere US-Zölle auf Autos. Sollten die Abgaben wie angekündigt auf 25% steigen, drohen laut Kieler Institut für Weltwirtschaft Produktionsverluste von bis zu 30 Milliarden Euro.
6: Besonders Deutschland könnte das hart treffen, weil die Wirtschaft ohnehin schwächelt. Auch die Autoindustrie sieht große Risiken und fordert schnelle Verhandlungen mit den Vereinigten Staaten. Präsident Trump will die Zölle erhöhen, weil er der EU Vertragsverstöße vorwirft. Experten raten der EU aber, zunächst ruhig zu bleiben. Ulrike Klein, Redaktion.
4: Bundesfinanzminister Klingbeil will die Einkommenssteuer schnell reformieren. Der SPD-Politiker kündigte an, in den nächsten Wochen ein Konzept vorzulegen. Ziel ist vor allem, kleine und mittlere Einkommen spürbar zu entlasten. Zur Finanzierung sollen auch Spitzenverdiener stärker beitragen. Unterstützung kommt aus dem Kanzleramt. Auch dort heißt es, viele Steuerzahler müssten entlastet werden. Zugleich wird betont, dass die Reform keine reine Umverteilung sein soll. Viele Menschen in Deutschland sehen das gesellschaftliche Miteinander kritisch. In einer aktuellen Umfrage sagen 2 von 3 Befragten, der Zusammenhalt im Land ist schlecht. Besonders im öffentlichen Raum und in sozialen Netzwerken wird der Umgangston als problematisch empfunden. Gleichzeitig engagieren sich viele selbst. Mehr als die Hälfte hilft im Alltag, etwa in der Nachbarschaft oder im Ehrenamt.
0: Die Nachrichten wurden bereitgestellt von Radio Aktuell. 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
4: Die aktuellen Temperaturen: Köln-Bonn 23 Grad, in Hamburg 21, Bremen 22, Berlin 23, Dresden 22, in Frankfurt am Main 21, in Stuttgart 22, München 21, Erfurt 22 und auch in Münster 22 Grad. Heute im Westen und Nordwesten zunehmend bewölkt, sonst verbreitet freundlich und trocken.

0: Später im Westen und Nordwesten Schauer und einzelne Gewitter, Höchstwerte zwischen 25 und 29 Grad. Im äußersten Nordwesten und an den Küsten deutlich kühler. Die Aussichten morgen wechselnd bewölkt, im Osten und Südosten länger sonnig, im Westen und Nordwesten sowie im Mittelgebirgsraum und teilweise auch im Norden Schauer. Die Höchstwerte liegen zwischen 19 und 26 Grad im Westen und bis zu 30 Grad im Osten.
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1: Ich bin Felix Becker. Verteidigungsminister Pistorius reagiert gelassen auf den geplanten Abzug von amerikanischen Soldaten aus Deutschland. Der Politiker sagte, das komme nicht überraschend.
2: Die Präsenz amerikanischer Truppen liege im Interesse beider Seiten. Zugleich betonte Pistorius, die Entscheidung zeige, dass die NATO künftig stärker europäisch geprägt sein müsse. Die Vereinigten Staaten wollen rund 5000 Soldaten innerhalb eines Jahres abziehen. Beobachter sehen darin auch eine Reaktion auf politische Spannungen zwischen Präsident Trump und Bundeskanzler Merz. Ulrike Klein, Redaktion.
1: Neue US-Zölle könnten die deutsche Wirtschaft stark belasten. Wirtschaftsforscher warnen vor deutlichen Einbußen beim Wachstum. Besonders betroffen wäre die Autoindustrie. Kurzfristig könnten laut Experten Produktionsverluste von rund 15 Milliarden Euro entstehen. Präsident Trump will die Zölle auf Autoimporte aus der EU auf 25% erhöhen. Einige Ökonomen raten der EU aber zunächst abzuwarten, weil frühere Drohungen aus Washington oft wieder zurückgenommen wurden. Alte Weltkriegsmunition wird zunehmend zum Problem in der Ostsee. Rund 1,6 Millionen Tonnen liegen auf dem Meeresboden, darunter Bomben, Granaten und Sprengköpfe. Experten warnen, die Altlasten gefährden Umwelt, Schifffahrt und Bauprojekte wie Windparks. Ein Teil der Munition wird bereits geborgen und in speziellen Anlagen unschädlich gemacht. Seit dem Sturz des Assad-Regimes sind viele Menschen nach Syrien zurückgekehrt. Medienberichten zufolge haben seit Ende 2024 rund 1,6 Millionen Flüchtlinge das Land wieder erreicht. Die meisten kamen aus der Türkei, dem Libanon und aus Jordanien. Auch aus Deutschland kehrten mehrere tausend Syrer zurück. Die deutschen Behörden prüfen derzeit aber noch nicht, ob Schutzstatus widerrufen wird. Dafür sei die Lage in Syrien noch nicht stabil genug. Der in der Ostsee gestrandete Buckelwal ist wieder frei. Nach Angaben des Rettungsteams wurde das Tier am Vormittag in der Nordsee freigesetzt. Der rund 12 Meter lange Buckelwal hatte wochenlang vor der Insel Pöhl festgesessen. Eine private Initiative hatte ihn trotz Kritik von Experten in Richtung Nordsee gebracht.
0: Die Nachrichten wurden bereitgestellt von Radio Aktuell. 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
1: Die aktuellen Temperaturen: Köln-Bonn 23 Grad, in Hamburg 21, Bremen 22, Berlin 23.

0: Dresden 22, in Frankfurt am Main 21, in Stuttgart 22, München 21, Erfurt 22 und auch in Münster 22 Grad. Heute im Westen und Nordwesten zunehmend bewölkt, sonst verbreitet freundlich und trocken. Später im Westen und Nordwesten Schauer und einzelne Gewitter, Höchstwerte zwischen 25 und 29 Grad. Im äußersten Nordwesten und an den Küsten deutlich kühler. Die Aussichten morgen wechselnd bewölkt, im Osten und Südosten länger sonnig, im Westen und Nordwesten sowie im Mittelgebirgsraum und teilweise auch im Norden Schauer. Die Höchstwerte liegen zwischen 19 und 26 Grad im Westen und bis zu 30 Grad im Osten.
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1: Letztens habe ich neue Brillengläser mit anderen Dioptrien bekommen. Was ein Drama. Erst falsch rum eingebaut, dann mit den falschen Werten, noch zweimal nachgemessen. Naja, mittlerweile geht's. Man könnte meinen, Jesus wäre ein pannengeplagter Optiker, wenn man im Markus-Evangelium davon liest, dass ein Blinder zu ihm kommt und um Heilung bittet. Dann klappt das zuerst nicht so richtig. Der Mann sieht zwar was, aber er kann nicht sagen, ob Menschen oder Bäume. Jesus justiert nach. Ich lese, Jesus ließ nicht locker und legte nochmal seine Hände auf seine Augen. Und danach konnte er alles genau erkennen und war komplett geheilt. Jesus lehrt hier was fürs Leben. Manchmal dauert Heilung ein bisschen länger. Was lange im Argen lag, heilt man nicht eben schnell. Vielleicht ist das auch gar nicht mal so gesund. Aber Jesus lässt nicht locker zu helfen. Verlasst euch drauf, auch wenn ihr gerade denkt, dass ihr nie mehr da rauskommt, wo ihr gerade seid.
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4: Ich bin Felix Becker. Verteidigungsminister Pistorius reagiert gelassen auf den geplanten Abzug von amerikanischen Soldaten aus Deutschland. Der Politiker sagte, das komme nicht überraschend.
5: Die Präsenz amerikanischer Truppen liege im Interesse beider Seiten. Zugleich betonte Pistorius, die Entscheidung zeige, dass die NATO künftig stärker europäisch geprägt sein müsse. Die Vereinigten Staaten wollen rund 5000 Soldaten innerhalb eines Jahres abziehen. Beobachter sehen darin auch eine Reaktion auf politische Spannungen zwischen Präsident Trump und Bundeskanzler Merz. Ulrike Klein, Redaktion.
4: Neue US-Zölle könnten die deutsche Wirtschaft stark belasten. Wirtschaftsforscher warnen vor deutlichen Einbußen beim Wachstum. Besonders betroffen wäre die Autoindustrie. Kurzfristig könnten laut Experten Produktionsverluste von rund 15 Milliarden Euro entstehen. Präsident Trump will die Zölle auf Autoimporte aus der EU auf 25% erhöhen. Einige Ökonomen raten der EU aber zunächst abzuwarten, weil frühere Drohungen aus Washington oft wieder zurückgenommen wurden. Alte Weltkriegsmunition wird zunehmend zum Problem in der Ostsee. Rund 1,6 Millionen Tonnen liegen auf dem Meeresboden, darunter Bomben, Granaten und Sprengköpfe. Experten warnen, die Altlasten gefährden Umwelt, Schifffahrt und Bauprojekte wie Windparks. Ein Teil der Munition wird bereits geborgen und in speziellen Anlagen unschädlich gemacht. Seit dem Sturz des Assad-Regimes sind viele Menschen nach Syrien zurückgekehrt. Medienberichten zufolge haben seit Ende 2024 rund 1,6 Millionen Flüchtlinge das Land wieder erreicht. Die meisten kamen aus der Türkei, dem Libanon und aus Jordanien. Auch aus Deutschland kehrten mehrere tausend Syrer zurück. Die deutschen Behörden prüfen derzeit aber noch nicht, ob Schutzstatus widerrufen wird. Dafür sei die Lage in Syrien noch nicht stabil genug. Der in der Ostsee gestrandete Buckelwal ist wieder frei. Nach Angaben des Rettungsteams wurde das Tier am Vormittag in der Nordsee freigesetzt. Der rund 12 Meter lange Buckelwal hatte wochenlang vor der Insel Pöhl festgesessen. Eine private Initiative hatte ihn trotz Kritik von Experten in Richtung Nordsee gebracht.
3: Die Nachrichten wurden bereitgestellt von Radio Aktuell. 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
4: Die aktuellen Temperaturen: Köln-Bonn 23 Grad, in Hamburg 21, Bremen 22, Berlin 23, Dresden 22, in Frankfurt am Main 21, in Stuttgart 22, München 21, Erfurt 22 und auch in Münster 22 Grad. Heute im Westen und Nordwesten zunehmend bewölkt, sonst verbreitet freundlich und trocken. Später im Westen und Nordwesten Schauer und einzelne Gewitter, Höchstwerte zwischen 25 und 29 Grad. Im äußersten Nordwesten und an den Küsten deutlich kühler. Die Aussichten: morgen wechselnd bewölkt, im Osten und Südosten länger sonnig, im Westen und Nordwesten sowie im Mittelgebirgsraum und teilweise auch im Norden Schauer. Die Höchstwerte liegen zwischen 19 und 26 Grad im Westen und bis zu 30 Grad im Osten.

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1: Ich bin Felix Becker. Verteidigungsminister Pistorius hält den geplanten Abzug von US-Soldaten aus Deutschland für absehbar. Er sagte, die Entscheidung zeige, dass die NATO künftig stärker europäisch werden müsse.
2: Gleichzeitig betonte er die Bedeutung der amerikanischen Truppen für Europa und die Vereinigten Staaten. Die Reaktionen aus der Politik fallen unterschiedlich aus. Während Kritik an der Abschreckung laut wird, sehen andere den Abzug positiv. Amerika will rund 5000 Soldaten innerhalb von 6 bis 12 Monaten abziehen. Timo Wiesner, Redaktion.
1: In Rheinland-Pfalz steht die Koalition von CDU und SPD. Die Gremien beider Parteien stimmten dem Koalitionsvertrag zu. Die Annahme erfolgte jeweils mit deutlicher Mehrheit.
3: Das rund 100 Seiten umfassende Papier soll in den nächsten Tagen unterzeichnet werden. Bei der Landtagswahl in Rheinland-Pfalz war die CDU erstmals seit 35 Jahren wieder stärkste Partei geworden. Eine Mehrheitsbildung ohne die AfD ist nur mit der SPD möglich. CDU-Spitzenkandidat Gordon Schnieder will sich am 18. Mai zur Wahl als Ministerpräsident stellen. Noah Ulrich, Redaktion.
1: Der Tankrabatt kommt bei den Autofahrern offenbar nur teilweise an. Nach Angaben des ADAC sind die Spritpreise im Schnitt weniger stark gesunken, als die Steuersenkung eigentlich vorsieht. Bei Super E10 lag der Preis zuletzt knapp unter 2 Euro. Diesel kostete etwas mehr als 2 Euro pro Liter. Das Bundeskartellamt will jetzt prüfen, wie viel der Entlastung tatsächlich weitergegeben wird. Der frühere Formel-1-Pilot Alessandro Zanardi ist tot. Er wurde 59 Jahre alt. Der Italiener verlor 2001 bei einem Unfall auf dem Lausitzring beide Beine. Danach startete er eine zweite Karriere im Parasport. Im Handbike gewann Zanardi 4-mal Gold und 2-mal Silber bei den Paralympics. Zuvor war er viele Jahre in der Formel 1 aktiv, unter anderem für Lotus und Williams. Der in der Ostsee gestrandete Buckelwal ist wieder frei. Nach Angaben des Rettungsteams wurde das Tier am Vormittag in der Nordsee freigesetzt. Der rund 12 Meter lange Buckelwal hatte wochenlang vor der Insel Pöhl festgesessen. Eine private Initiative hatte ihn trotz Kritik von Experten in Richtung Nordsee gebracht.
0: Die Nachrichten wurden bereitgestellt von Radio Aktuell. 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
1: Die aktuellen Temperaturen: Köln, Bonn 26, in Hamburg 25, ebenso auch in Bremen und Berlin, Dresden 26, Frankfurt am Main 25, Stuttgart 24, München 23, Erfurt 24 und Münster 27 Grad. Heute im Westen und Nordwesten zunehmend bewölkt, sonst verbreitet freundlich und trocken. Später im Westen und Nordwesten Schauer und einzelne Gewitter, Höchstwerte zwischen 25 und 29 Grad. Im äußersten Nordwesten und an den Küsten deutlich kühler. Die Aussichten: morgen wechselnd bewölkt, im Osten und Südosten länger sonnig, im Westen und Nordwesten sowie im Mittelgebirgsraum und teilweise auch im Norden Schauer. Die Höchstwerte liegen zwischen 19 und 26 Grad im Westen und bis zu 30 Grad im Osten.

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0: Reaktionen aus der Politik fallen unterschiedlich aus. Während Kritik an der Abschreckung laut wird, sehen andere den Abzug positiv. Amerika will rund 5000 Soldaten innerhalb von 6 bis 12 Monaten abziehen. Timo Wiesner, Redaktion.
1: In Rheinland-Pfalz steht die Koalition von CDU und SPD. Die Gremien beider Parteien stimmten dem Koalitionsvertrag zu. Die Annahme erfolgte jeweils mit deutlicher Mehrheit.
2: Das rund 100 Seiten umfassende Papier soll in den nächsten Tagen unterzeichnet werden. Bei der Landtagswahl in Rheinland-Pfalz war die CDU erstmals seit 35 Jahren wieder stärkste Partei geworden. Eine Mehrheitsbildung ohne die AfD ist nur mit der SPD möglich. CDU-Spitzenkandidat Gordon Schnieder will sich am 18. Mai zur Wahl als Ministerpräsident stellen. Noah Ulrich, Redaktion.
1: Der Tankrabatt kommt bei den Autofahrern offenbar nur teilweise an. Nach Angaben des ADAC sind die Spritpreise im Schnitt weniger stark gesunken, als die Steuersenkung eigentlich vorsieht. Bei Super E10 lag der Preis zuletzt knapp unter 2 Euro. Diesel kostete etwas mehr als 2 Euro pro Liter. Das Bundeskartellamt will jetzt prüfen, wie viel der Entlastung tatsächlich weitergegeben wird. Der frühere Formel-1-Pilot Alessandro Zanardi ist tot. Er wurde 59 Jahre alt. Der Italiener verlor 2001 bei einem Unfall auf dem Lausitzring beide Beine. Danach startete er eine zweite Karriere im Parasport. Im Handbike gewann Zanardi 4-mal Gold und 2-mal Silber bei den Paralympics. Zuvor war er viele Jahre in der Formel 1 aktiv, unter anderem für Lotus und Williams. Der in der Ostsee gestrandete Buckelwal ist wieder frei. Nach Angaben des Rettungsteams wurde das Tier am Vormittag in der Nordsee freigesetzt. Der rund 12 Meter lange Buckelwal hatte wochenlang vor der Insel Pöhl festgesessen. Eine private Initiative hatte ihn trotz Kritik von Experten in Richtung Nordsee gebracht.
3: Die Nachrichten wurden bereitgestellt von Radio Aktuell. 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
1: Die aktuellen Temperaturen: Köln-Bonn 26, in Hamburg 25, ebenso auch in Bremen und Berlin, Dresden 26, Frankfurt am Main 25, Stuttgart 24, München 23, Erfurt 24 und Münster 27 Grad. Heute im Westen und Nordwesten zunehmend bewölkt, sonst verbreitet freundlich und trocken. Später im Westen und Nordwesten Schauer und einzelne Gewitter, Höchstwerte zwischen 25 und 29 Grad. Im äußersten Nordwesten und an den Küsten deutlich kühler. Die Aussichten: morgen wechselnd bewölkt, im Osten und Südosten länger sonnig, im Westen und Nordwesten sowie im Mittelgebirgsraum und teilweise auch im Norden Schauer. Die Höchstwerte liegen zwischen 19 und 26 Grad im Westen und bis zu 30 Grad im Osten.

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1: Es mag alles gegen uns sprechen. Gottes Liebe spricht für uns. Eberhard Jüngel.

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2: Ich bin Felix Becker. Nach der Ankündigung der USA, tausende Soldaten aus Deutschland abzuziehen, will die NATO mehr Details. Zugleich betont das Bündnis, Europa müsse künftig mehr für seine eigene Verteidigung tun.
3: Hintergrund ist der geplante Abzug von rund 5000 US-Soldaten innerhalb eines Jahres. Derzeit sind in Deutschland etwa 35.000 bis 40.000 amerikanische Soldaten stationiert. Die NATO verweist darauf, dass sich die Mitgliedstaaten bereits auf höhere Verteidigungsausgaben verständigt haben. Noah Ulrich, Redaktion.
2: Der Tankrabatt kommt bei den Autofahrern offenbar nur teilweise an. Nach Angaben des ADAC sind die Spritpreise im Schnitt weniger stark gesunken, als die Steuersenkung eigentlich vorsieht. Bei Super E10 lag der Preis zuletzt knapp unter 2 Euro. Diesel kostete etwas mehr als 2 Euro pro Liter. Das Bundeskartellamt will jetzt prüfen, wie viel der Entlastung tatsächlich weitergegeben wird. Seit dem Sturz des Assad-Regimes sind viele Menschen nach Syrien zurückgekehrt. Medienberichten zufolge haben seit Ende 2024 rund 1,6 Millionen Flüchtlinge das Land wieder erreicht. Die meisten kamen aus der Türkei, dem Libanon und aus Jordanien. Auch aus Deutschland kehrten mehrere tausend Syrer zurück. Die deutschen Behörden prüfen derzeit aber noch nicht, ob Schutzstatus widerrufen wird. Dafür sei die Lage in Syrien noch nicht stabil genug. Der frühere Formel-1-Pilot Alessandro Zanardi ist tot. Er wurde 59 Jahre alt. Der Italiener verlor 2001 bei einem Unfall auf dem Lausitzring beide Beine. Danach startete er eine zweite Karriere im Parasport. Im Handbike gewann Zanardi viermal Gold und zweimal Silber bei den Paralympics. Zuvor war er viele Jahre in der Formel 1 aktiv, unter anderem für Lotus und Williams. Der in der Ostsee gestrandete Buckelwal ist wieder frei. Nach Angaben des Rettungsteams wurde das Tier am Vormittag in der Nordsee freigesetzt. Der rund 12 Meter lange Buckelwal hatte wochenlang vor der Insel Pöhl festgesessen. Eine private Initiative hatte ihn trotz Kritik von Experten in Richtung Nordsee gebracht.
0: Die Nachrichten wurden bereitgestellt von Radio Aktuell. 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
2: Die aktuellen Temperaturen: Köln-Bonn 26, in Hamburg 25, ebenso auch in Bremen und Berlin, Dresden 26, Frankfurt am Main 25, Stuttgart 24, München 23, Erfurt 24 und Münster 27 Grad. Heute im Westen und Nordwesten zunehmend bewölkt, sonst verbreitet freundlich und trocken. Später im Westen und Nordwesten Schauer und einzelne Gewitter, Höchstwerte zwischen 25 und 29 Grad. Im äußersten Nordwesten und an den Küsten deutlich kühler. Die Aussichten: morgen wechselnd bewölkt, im Osten und Südosten länger sonnig, im Westen und Nordwesten sowie im Mittelgebirgsraum und teilweise auch im Norden Schauer. Die Höchstwerte liegen zwischen 19 und 26 Grad im Westen und bis zu 30 Grad im Osten.

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1: Letztens habe ich neue Brillengläser mit anderen Dioptrien bekommen. Was ein Drama. Erst falsch rum eingebaut, dann mit den falschen Werten, noch zweimal nachgemessen. Naja, mittlerweile geht's. Man könnte meinen, Jesus wäre ein pannengeplagter Optiker, wenn man im Markus-Evangelium davon liest, dass ein Blinder zu ihm kommt und um Heilung bittet. Dann klappt das zuerst nicht so richtig, der Mann sieht zwar was, aber er kann nicht sagen, ob Menschen oder Bäume. Jesus justiert nach. Ich lese, Jesus ließ nicht locker und legte nochmal seine Hände auf seine Augen. Und danach konnte er alles genau erkennen und war komplett geheilt. Jesus lehrt hier was fürs Leben. Manchmal dauert Heilung ein bisschen länger. Was lange im Argen lag, heilt man nicht eben schnell. Vielleicht ist das auch gar nicht mal so gesund. Aber Jesus lässt nicht locker zu helfen. Verlasst euch drauf, auch wenn ihr gerade denkt, dass ihr nie mehr da rauskommt, wo ihr gerade seid.
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1: Ich bin Felix Becker. Nach der Ankündigung der USA, tausende Soldaten aus Deutschland abzuziehen, will die NATO mehr Details. Zugleich betont das Bündnis, Europa müsse künftig mehr für seine eigene Verteidigung tun.
2: Hintergrund ist der geplante Abzug von rund 5000 US-Soldaten innerhalb eines Jahres. Derzeit sind in Deutschland etwa 35.000 bis 40.000 amerikanische Soldaten stationiert. Die NATO verweist darauf, dass sich die Mitgliedstaaten bereits auf höhere Verteidigungsausgaben verständigt haben. Noah Ulrich, Redaktion.

0: kamen aus der Türkei, dem Libanon und aus Jordanien. Auch aus Deutschland kehrten mehrere tausend Syrer zurück. Die deutschen Behörden prüfen derzeit aber noch nicht, ob Schutzstatus widerrufen wird. Dafür sei die Lage in Syrien noch nicht stabil genug. Der frühere Formel-1-Pilot Alessandro Zanardi ist tot. Er wurde 59 Jahre alt. Der Italiener verlor 2001 bei einem Unfall auf dem Lausitzring beide Beine. Danach startete er eine zweite Karriere im Parasport. Im Handbike gewann Zanardi 4-mal Gold und 2-mal Silber bei den Paralympics. Zuvor war er viele Jahre in der Formel 1 aktiv, unter anderem für Lotus und Williams. Die Ergebnisse in der ersten Fußball-Bundesliga: Union Berlin, Köln 2:2, Bayern Heidenheim 3:3, Eintracht Frankfurt, HSV 1:2, Hoffenheim, VfB Stuttgart 3:3 und Werder Bremen spielte gegen Augsburg mit 1:3.
1: Die Nachrichten wurden bereitgestellt von Radio Aktuell. 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
0: Die aktuellen Temperaturen: Köln-Bonn 26, in Hamburg 25, ebenso auch in Bremen und Berlin, Dresden 26, Frankfurt am Main 25, Stuttgart 24, München 23, Erfurt 24 und Münster 27 Grad. Heute im Westen und Nordwesten zunehmend bewölkt, sonst verbreitet freundlich und trocken. Später im Westen und Nordwesten Schauer und einzelne Gewitter, Höchstwerte zwischen 25 und 29 Grad. Im äußersten Nordwesten und an den Küsten deutlich kühler. Die Aussichten: morgen wechselnd bewölkt, im Osten und Südosten länger sonnig, im Westen und Nordwesten sowie im Mittelgebirgsraum und teilweise auch im Norden Schauer. Die Höchstwerte liegen zwischen 19 und 26 Grad im Westen und bis zu 30 Grad im Osten.
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2: Jo, servus, grüezi und hallo. Oder sollte ich lieber sagen, ei gude aus dem mittelhessischen Wetzlar. Wenn ihr allerdings aus dem Norden zuhört, dann wäre es jetzt vielleicht ein fröhliches Moin. Ich freue mich, dass ihr dabei seid bei ERF Yes und der Top 30 Show, euren liebsten Songs der vergangenen Woche. Es ist mir eine Ehre, mit euch reinzulauschen. Ich hoffe, ihr hattet gestern einen entspannten 1. Mai, musstet nicht irgendwie arbeiten und konntet das Leben in der Sonne genießen. Gleiches gilt natürlich auch für den heutigen Tag. Ich glaube, deutschlandweit reden wir von Spitzentemperaturen für dieses Jahr. Also in Wetzlar bis zu 25 Grad, die drin sind. Es wird heiß heute, aber auch musikalisch, und auch in Zukunft kann ich an dieser Stelle erwähnen, denn For King and Country liefern hier den richtig heißen Track mit World on Fire und den könnt ihr sogar bald live erleben. Wir holen das Geschwisterduo For King and Country nämlich für euch nach Deutschland. Könnt ihr während des nächsten Songs schon mal abchecken, ob sich das lohnt, und dann alle Infos dazu mal nachlesen auf erfyes.de/events. Und jetzt genug geredet, jetzt gibt's Musik auf die Ohren. Hier sind sie, For King and Country. Zusammen mit Taylor Hill singen sie World on Fire. Platz 30 in den Hörercharts.

Platz 27 in der Top 30 Show.

0: Rachel Nemiroff with me auf Platz 27 in den ERF Yes Hörer Charts. Julian Schnaubelt für euch am Mikrofon und wer hin und wieder mal ERF Yes hört, der dürfte wissen, dass ich einen kleinen Sohn habe. 8 Jahre ist er jung und es graut mir schon heute davor, wenn der irgendwann mal sagt, so Papa, mir reicht's, ich ziehe jetzt aus, ich gehe studieren oder ins Ausland oder was weiß ich was. Ich glaube, das ist für Eltern so eine ganz schwierige Situation, wo das Herz irgendwie so ein bisschen zwischen Angst, aber auch Stolz auf der anderen Seite hängen bleibt. Und der nächste Song auf der Playlist, der greift genau dieses Gefühl auf. Miles Smith und Niall Horan singen Drive Safe. Ist so ein bisschen wie ein Liebesbrief für die Straße des Lebens, der da sagt, hey, nicht festhalten, man muss irgendwann loslassen, aber man kann einfach sagen, pass auf dich auf, denn ich möchte, dass du sicher an deinem Lebensziel ankommst. Das Ganze jetzt einmal musikalisch und auf Englisch. Euer Platz 26 in den Hörercharts bei ERF Yes. Miles Smith und Niall Horan mit Drive Safe.
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0: Unspoken auf Platz 23 in den ERF Yes Hörercharts und ihrem Hit Walk With Me. Und an der Stelle machen wir eine klitzekleine Pause für
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0: Ist jetzt künstliche Intelligenz, die bei der Hautkrebsfrüherkennung helfen kann. Stellt euch Folgendes vor, ihr sitzt beim Hautarzt, der schaut auf einen Leberfleck, schießt ein Foto davon und tippt dann kurz in einem System rum. Eine KI analysiert das Bild und dann sagt sie nicht nur sowas wie verdächtig, sondern sie sagt auch warum. Genau das haben Forschende am Deutschen Krebsforschungszentrum entwickelt, eine sogenannte erklärbare KI. Die zeigt Hautärzten nicht nur ein Ergebnis, sondern erklärt ihre Entscheidung anhand konkreter Merkmale. So wie ein erfahrener Kollege, der sagt, na, schau mal hier, der Bereich, diese Struktur, das ist eben auffällig. Über 100 Dermatologen aus 33 Ländern haben das System getestet und das Ergebnis ist, dass die Ärzte der eigenen Diagnose dadurch deutlich mehr vertrauen und die Akzeptanz für KI in der Medizin spürbar ansteigt. Melanome sind weltweit für die meisten hautkrebsbedingten Todesfälle verantwortlich. Wenn die aber früh erkannt werden, dann sind sie auch relativ gut heilbar. Und jetzt bekommt die Früherkennung beim Hautarzt einen richtig starken Verbündeten. Und ich würde sagen, die Sache ist klar. Für mich ist das Ganze eine gute Nachricht.
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0: Schönen Samstag euch aus dem ERF Yes Studio mit euren liebsten Songs im Ohr. So läuten wir gemeinsam das Wochenende ein. Wobei das ja genau genommen gestern schon am 1. Mai eingeläutet wurde. Nicht wahr? Ich hoffe, ihr habt den Tag schön verbracht, genauso wie den heutigen. Und jetzt können wir zusammen durch den Samstag rocken, denn Katie Nicole steht an. Auf Platz 22 hat's ihr Hit geschafft. Thorns. Viel Spaß.

immer gut. Franny Cash mit Jesus All Along auf Platz 19 in den ERF Yes Hörercharts. Manchmal, da braucht's ja so Menschen, die irgendwie ein bisschen anders sind. Ne? Vielleicht kennt ihr die auch, die mutig sind oder vielleicht unbequem. Oder so Leute, die vielleicht sogar ein bisschen verrückt sind. Aber im besten Sinne. Um genau die Leute geht's im Song Wild Ones von Amanda Jensen. Also Menschen, die nicht nur reden, sondern die wirklich was bewegen wollen. Die für ihren Glauben einstehen und sich trauen, aus der Reihe zu tanzen. Mit dem Song Wild Ones erhebt Amanda Jensen das imaginäre Glas und stößt auf genau die Leute an, also auf die Mutigen, auf die, die vorangehen und vor allen Dingen auf diejenigen, die bei alledem Jesus im Blick haben. Platz 18 in den Hörercharts, Amanda Jensen mit Wild Ones.

auf der ERF Yes Playlist. Die kommen allerdings von Allison Heidi mit ihrem Hit I Don't Know IDK auf Platz 16. Ist übrigens der Titeltrack ihres aktuellen Albums. Das haben wir euch vor knapp 2 Wochen hier genauer vorgestellt im Album der Woche. Ganz spannende Persönlichkeit, Allison Heidi, kann ich nur jedem und jeder da draußen mal ans Herz legen, sich da nochmal ein bisschen umzuhören und sich über die Dame zu informieren. Ich bin der festen Überzeugung, von der werden wir in Zukunft noch ganz viel hören, denn die ist experimentell unterwegs, die traut sich was, die wagt was und das finde ich

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1: Ich bin Felix Becker. Nach der Ankündigung der USA, tausende Soldaten aus Deutschland abzuziehen, will die NATO mehr Details. Zugleich betont das Bündnis, Europa müsse künftig mehr für seine eigene Verteidigung tun.
2: Hintergrund ist der geplante Abzug von rund 5000 US-Soldaten innerhalb eines Jahres.

0: Uhr sieht. Bei Super E10 lag der Preis zuletzt knapp unter 2 Euro. Diesel kostete etwas mehr als 2 Euro pro Liter. Das Bundeskartellamt will jetzt prüfen, wie viel der Entlastung tatsächlich weitergegeben wird. Seit dem Sturz des Assad-Regimes sind viele Menschen nach Syrien zurückgekehrt. Medienberichten zufolge haben seit Ende 2024 rund 1,6 Millionen Flüchtlinge das Land wieder erreicht. Die meisten kamen aus der Türkei, dem Libanon und aus Jordanien. Auch aus Deutschland kehrten mehrere tausend Syrer zurück. Die deutschen Behörden prüfen derzeit aber noch nicht, ob Schutzstatus widerrufen wird. Dafür sei die Lage in Syrien noch nicht stabil genug. Der frühere Formel-1-Pilot Alessandro Zanardi ist tot. Er wurde 59 Jahre alt. Der Italiener verlor 2001 bei einem Unfall auf dem Lausitzring beide Beine. Danach startete er eine zweite Karriere im Parasport. Im Handbike gewann Zanardi 4-mal Gold und 2-mal Silber bei den Paralympics. Zuvor war er viele Jahre in der Formel 1 aktiv, unter anderem für Lotus und Williams. Die Ergebnisse in der ersten Fußball-Bundesliga: Union Berlin Köln 2:2, Bayern Heidenheim 3:3, Eintracht Frankfurt HSV 1:2, Hoffenheim VfB Stuttgart 3:3 und Werder Bremen spielte gegen Augsburg mit 1:3.
1: Die Nachrichten wurden bereitgestellt von Radio Aktuell. 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
0: Die aktuellen Temperaturen: Köln-Bonn 26, in Hamburg 25, ebenso auch in Bremen und Berlin, Dresden 26, Frankfurt am Main 25, Stuttgart 24, München 23, Erfurt 24 und Münster 27 Grad. Heute im Westen und Nordwesten zunehmend bewölkt, sonst verbreitet freundlich und trocken. Später im Westen und Nordwesten Schauer und einzelne Gewitter, Höchstwerte zwischen 25 und 29 Grad. Im äußersten Nordwesten und an den Küsten deutlich kühler. Die Aussichten: morgen wechselnd bewölkt, im Osten und Südosten länger sonnig, im Westen und Nordwesten sowie im Mittelgebirgsraum und teilweise auch im Norden Schauer. Die Höchstwerte liegen zwischen 19 und 26 Grad im Westen und bis zu 30 Grad im Osten.
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3: Wunderschönen guten Tag aus dem ERF Yes Studio. Julian schnaubelt für euch am Mikrofon und die Lieblingssongs, die haben wir gemeinsam im Ohr. Platz 30 bis 16 haben wir in der vergangenen Stunde schon abgefeiert und das heißt, jetzt kommen eure Top 15 Songs in der nächsten Stunde. Ich freue mich komplett drauf, weil das ist so irgendwie immer eine Ehre. Ihr habt die ganze Woche über abgestimmt auf der Playlist erfjes.de und in der kostenlosen App, was bei euch am besten ankommt. Und ich muss gar nichts mehr rumsortieren oder aussuchen oder ähnliches. Nee, ich spiele einfach nur das, was euch am besten gefällt. Ach, und da geht mir doch richtig das Herz auf. Ich hoffe, euch ebenso. Heute an einem der heißesten Tage des Jahres kühlen wir uns ein bisschen ab mit Hayley Jones und Heaven's Got a Hold on Me. Platz 15 in den Hörercharts bei ERF Yes.

Und zum zweiten Mal dabei Katie Nicole in den ERF Yes Hörercharts, auch auf Platz 12 vertreten, da mit dem Song You Keep Me Alive. Platz 11 geht an Liana Crawford und Seth Schlüter. Und vielleicht kennt manche von euch das Gefühl, dass ihr irgendwann gesagt habt, nee, glaube ich nicht mehr dran, dass sich da was ändert. Ihr habt so ein bisschen die Hoffnung verloren vielleicht, weil sich manche Dinge wirklich nicht ändern. Liana Crawford hat das auch mal gedacht und dann hat sie diesen Moment erlebt, wo sich was verschoben hat. Ihr neuer Song zusammen mit Seth Schlüter heißt Water into Wine, nach der Geschichte benannt, wo Jesus bei einer Hochzeit Wasser zu Wein macht. Klingt vielleicht ein bisschen nach Märchen, aber manchmal passiert genau das. Aus dem, was leer wirkt, aus dem, wo man das Gefühl hat, das bleibt, was es ist, wird plötzlich etwas völlig Neues, etwas völlig anderes und etwas, das vielleicht noch viel besser ist, als wir uns das erträumen können. Vielleicht steckt in eurem Leben gerade mehr Veränderung, als ihr aktuell für möglich haltet. Der nächste Song ist eine Einladung, genau darüber mal bei einem Gebet mit Gott ins Gespräch zu kommen. Platz 11 in den Hörercharts bei ERF Yes. Das sind Liana Crawford und Seth Schlüter mit Water into Wine.

0: Andrew Rip in den Hörercharts auf Platz 8 mit I'd Do It Again. Genauso wie mit den guten Nachrichten. Da können wir auch nicht die Finger von lassen. Die tun wir wieder und wieder und wieder für euch rauskramen. So auch jetzt in der Top 30 Show.
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0: Flüsse kriegen ihr altes Leben zurück. Das ist meine gute Nachricht und ich erinnere mich noch, als letztes Jahr ein ziemlich großer Bagger bei uns am Fluss zugange war, an der Dill. Und der hatte einfach, ja, ich sag mal, neue Kurven reingebaggert. Und ich habe so gedacht, was soll das denn? Macht der da jetzt hier alles kaputt oder wie? Und nee, der Bagger hat's quasi wieder ganz gemacht. Renaturierung ist das Zauberwort an der Stelle. Wie der MDR berichtet, steckt das Bundesumweltministerium jetzt fast 60 Millionen Euro in genau sowas, in die Renaturierung begradigter Flüsse. Also alte Flussarme werden da wieder aufgebaggert und Deiche entfernt, alles damit die Auen wieder befeuchteter sind. Denn das Coole an der ganzen Sache ist, feuchte Auen speichern mehr CO2. Der Fluss wird wieder er selbst und hilft dabei dem Klima. Das ist gut für Mensch und Schöpfung. Und da gewinne ich doch den Eindruck, dass der beste Weg manchmal nicht der nach vorne ist, sondern eben der zurück zum Ursprung.
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0: Und damit euch einen wunderbaren, gesegneten Samstag aus dem ERF Yes Studio. Julian Schnaubelt am Mikrofon und mittendrin in den Hörercharts 7 Songs, die wir in den nächsten 25 Minuten noch auf der Liste stehen haben. Und auf den, der jetzt kommt, freue ich mich persönlich ganz besonders, denn für mich ist es das heimliche Schätzchen, der eigentliche Geheimtipp vom aktuellen Album von Jamie McDonald. Manche Songs, die fühlen sich einfach so an, als würden sie einen hochziehen, egal wo man gerade im Leben steht. Born to Fly ist genau so einer. Der richtet sich an Menschen, die so das Gefühl haben, für mich ist es zu spät. Irgendwie wegen einem zerbrochenen Herzen. Vielleicht, weil irgendwas Doofes passiert ist. Weil sie Schuld auf sich geladen haben. Weil sie Geschichten haben, die schwer wiegen. Und Jamie McDonald gibt dem Ganzen Worte. Fast wie ein Gebet an Gott. Sie sagt, du bist nicht gemacht, um unten zu bleiben, sondern du bist geboren, um zu fliegen. Musikalisch baut sich der Song langsam auf und hebt dann regelrecht ab. Mit Orchester, mit Background-Chören, Gänsehaut, Feeling pur. Also gern mitgehen, mitsingen und spätestens nach der Bridge ruhig ein bisschen lauter drehen. Platz 7 in den Hörercharts. Jamie McDonald mit Born to Fly.
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1: Die O'Bros auf Platz 4 in den Hörgercharts. Ja, ich glaube. Und ich glaube, Ann Wilson würde weiter sagen, ich glaube, dass Jesus mich trägt. Ann Wilson, die junge Künstlerin auf unserer Playlist, die regelmäßig Country-Songs beisteuert. Sie hat eine starke Stimme und eine Geschichte, die echt unter die Haut geht. Denn der Startpunkt ihrer Karriere war die Beerdigung ihres älteren Bruders. Da hat sie das erste Mal nämlich öffentlich gesungen. Und was da gefolgt ist, ging ziemlich schnell. Plattenvertrag, Alben, große Konzerte und wie ihr euch sicher vorstellen könnt, gleichzeitig ein enormer Druck, den das Ganze aufbaut. Inmitten irgendwie von Trauer, die Erwartungen zu erfüllen und die Verantwortung zu tragen. Und da ist Ann Wilson klar geworden, dass sie diese Last unmöglich alleine tragen kann. Aus dieser Erkenntnis ist der Song, den ihr auf Platz 3 gewotet habt, entstanden. Carry Me. Ein Song für alle, die müde sind und die sich danach sehnen, dass Jesus sie genau da trägt, wo die eigene Kraft endet. Bronze für Ann Wilson und Carry Me.

Jamie McDonald, Wiederholungstäterin in den Top 30 der letzten halben Stunde. Gerade habt ihr sie gehört mit Won't Let Go. Ja, und wie sollte es anders sein? Auch eine Wiederholungstäterin steht jetzt auf Platz 1. Es ist erneut Ann Wilson. Ihr Country-Vibe holt euch also ab. Und ich will jetzt nicht weiter um den heißen Brei drumherum reden. Platz 1. Gold in dieser Woche geht an Dead in the Water. Und damit wünsche ich euch einen richtig schönen restlichen Samstag. Am Mikrofon war Julian Schnaubelt. Wir hören uns ganz bald wieder. Macht's gut. Ja.

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1: Letztens habe ich neue Brillengläser mit anderen Dioptrien bekommen. Was ein Drama. Erst falsch rum eingebaut, dann mit den falschen Werten, noch zweimal nachgemessen. Naja, mittlerweile geht's. Man könnte meinen, Jesus wäre ein pannengeplagter Optiker, wenn man im Markus-Evangelium davon liest, dass ein Blinder zu ihm kommt und um Heilung bittet. Dann klappt das zuerst nicht so richtig. Der Mann sieht zwar was, aber er kann nicht sagen, ob Menschen oder Bäume. Jesus justiert nach. Ich lese, Jesus ließ nicht locker und legte nochmal seine Hände auf seine Augen. Und danach konnte er alles genau erkennen und war komplett geheilt. Jesus lehrt hier was fürs Leben. Manchmal dauert Heilung ein bisschen länger. Was lange im Argen lag, heilt man nicht eben schnell. Vielleicht ist das auch gar nicht mal so gesund. Aber Jesus lässt nicht locker zu helfen. Verlasst euch drauf, auch wenn ihr gerade denkt, dass ihr nie mehr da rauskommt, wo ihr gerade seid.
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1: Um wirklich glücklich zu sein, muss man eine Aufgabe, einen geliebten Menschen und eine große Hoffnung haben. Ricarda Hoch.

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Vater unser im Himmel, geheiligt werde dein Name, dein Reich komme, dein Wille geschehe, wie im Himmel so auf Erden. Unser tägliches Brot gib uns heute und vergib uns unsere Schuld, wie auch wir vergeben unseren Schuldigern. Und führe uns nicht in Versuchung, sondern erlöse uns von dem Bösen. Denn dein ist das Reich und die Kraft und die Herrlichkeit in Ewigkeit. Amen.

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